Hallo zusammen und willkommen zu einer sehr ambientigen There's More Music. Heute ist dabei zum Beispiel, was auch schon im Hintergrund läuft, der Matthias Lehmann mit seinem aktuellen Album Wintersaga. Daraus einige Stücke und hier das erste Uprise.

Und hier folgt Hansi Modula aus Augsburg vom Album Multiverse, das Stück Departure.

Und zum Schluss noch Panna oder auch Gigantic Legless Cauldrons oder Simon Pride vom Album Intersections, das Stück Intersection One. So, Dede. Das war's für heute. Hoffe, es hat Spaß gemacht. Hoffe, es macht noch Spaß. Und ich könnte mir vorstellen, dass wir uns vielleicht kommendes Wochenende auf der Schallwelle-Verleihung wiedersehen. Würde mich freuen. Gut, also kommt gut durch die Woche. Man sieht sich und vor allem hören wir uns dennoch am Sonntagabend mit einer vorproduzierten Sendung. Und dann spiele ich euch wieder etwas vor. Also, bis dahin, macht's gut. Ciao.

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1: Ja, welcome to Adelie Tom. Herzlich willkommen am schönsten Donnerstag der Woche. Der kleine Zeiger ist bekanntermaßen um diese Zeit bei der 10, der große irgendwo hinter der 12. Meine Dachkammer hat sich abgekühlt. Und ich bin bereit für die nächsten 2 Stunden. Musik von... Ich bin's nicht. DK-Projekt. DK-Projekt. Ninth Layer. Ascendant. FD-Projekt. Chad Emmons Rüd High Software. 6 Tracks. Das lässt ungefähr darauf schließen, dass die Stücke ein bisschen länger sind. Aber das ist das, was ich persönlich genieße und ich hoffe, ihr könnt es auch genießen. Natalia Simonsen hat mal gesagt, die Musik ist die schönste Droge der Welt, denn sie lässt uns frei entscheiden, wie wir uns gerade fühlen wollen oder fühlen möchten. Also, genießt es, fühlt es und lauschet der Musik von DK Project, Above the Clouds, das Album aus dem Jahre 2010 und Arrival, der Uplifting Mix. Erste Stunde, erste Runde, Ad Libitum auf Ibersonic Radio.

DK Project hat mit mir also nichts zu tun. Above the Clouds aus dem Jahre 2010, Arrival, der Uplifting Mix. Mir ist da, ich weiß gar nicht mehr woher, mir ist da irgendein Sampler im Download irgendwie in die Finger geraten. Contemporary Electronic Soundscapes Volume 1, so heißt der. Und da habe ich gefunden, Künstler heißt Ninth Layer und Going to Mars mit einem Fragezeichen, also als Frage, gehen wir zum Mars, aus dem Jahre 2006. Lichter zurück, geht ein bisschen länger, genießt die Reise zum Mars.

0: Ui. Going to Mars. Ich habe nicht rausgekriegt, wer dahinter steckt. Ninth Layer. Vom Album Contemporary Electronic Soundscapes Volume 1. Ich glaube, das habe ich irgendwie aus Polen gekriegt. Ich weiß nicht. Ich weiß auch nicht, wo ich das Zeug immer finde, aber ist doch egal, ist doch schön. So, Ascendant. Hat's gemacht. Wenn ich richtig liege, dann stecken dahinter Chris Bryant und der Grammy-nominierte Master Engineer Don Tyler. Die haben 2026, das war ein Jahr nach letztem Jahr, Regen-Easys gemacht. Regen-Easys. Regenesis, so, genau. Und The Outer Dark hören wir. Das ist der Track. Und da waren, glaube ich, ganz viele Maschinen irgendwie. Und wenn...
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Ascendant. Ascendant, Regenesis. Das Album aus diesem Jahr und The Outer Dark. Ach, ist das schön. Das ist auch schön. Musik aus Dienstlaken. Ist gar nicht so weit weg von mir. In der Szene bekannt für sein Gitarrenspiel, aber auch für seine Elektronik und FD Project. Der Name. Oder Frank Doritke. Atmos, sein Album aus dem Jahre 2024 und Two Faces begleitet uns hier bis zur 23 Uhr Pause. Oder 9 Uhr, wenn es Montagmorgen ist.

0: bis zum letzten Ton. Da kann man ruhig mal in die Pause gehen, ein bisschen damit. So, Frank Dorritke, Atmos, das Album, Two Faces, der Track. Und das Ganze gibt's unter anderem auf Bandcamp. Da könnt ihr auch den Musikanten was Gutes tun. So, jetzt tue ich was Gutes. Ich gehe auf die Schallwende-Seite, schallwende.de. Aber wem sage ich das? Das wisst ihr. Und das erste, das nächste, übernächstes Wochenende habe ich hier gefunden. Und zwar die Atelierroute. 1. und 2. 8. in Sellingen. Da gibt es Live-Musik mit den Mannequin Five. Also Marco Schönwälder, Frank Rothe, Michael Menze, Bas Rockhorst, der das Ganze wunderbar organisiert, und meiner einer, Detlef Keller. Eintritt ist frei. 2 Tage, jeweils von 10 bis 17 Uhr, machen wir so ein bisschen Impro-Musik an Ausstellungsstandorten. Da werden ganz viele Grundstücke zur Verfügung gestellt, wo dann Bilder und Strick und weiß der Kuckuck, was da alles ausgestellt wird. Da kann man dann, so wie es aussieht, bei schönem Wetter lang flanieren und bei den Musikanten Halt machen, ein bisschen plaudern und ein bisschen zuhören. 1., 2., 8. Das Ganze ist in Sellingen in den Niederlanden, gleich hinter der Grenze in Höhe Papenburg, wenn man mal so da auf die Karte guckt. Okay, 15.8. Electronic Circus Festival 2026 in der St. Johann Kirche in Lemgo. Mit dabei Electronic Visions, Stefan Erbe, Foxtails und Medis. 48,50 Vorverkauf, 53,50 Ticket an der Abendkasse, und schaut einfach bei electronic-circus.net oder geht auf die Seite der Schallwende Vereinsbrüder und Schwestern, und da findet ihr alle Hinweise. Globotom spielt in der Atelierkirche, Kirchgasse 1 in Hüttenberg, Vollpertshausen. Eintritt ist frei. Das Konzert findet im Rahmen der Eröffnung einer Fotoausstellung statt. Wann? 16.8. Sonntag, 15 bis 17 Uhr. 5.9. Konzert mit Michael Brückler in Warendorf. Der Laden heißt tatsächlich Zwischenraum. Da gibt es auch nur Raum für 40 Plätze. Dazwischen in Zwischenraum, und Eintritt ist frei. 20 Uhr fängt es an, 22 Uhr soll Schluss sein, 5.9. Um eine Spende zwischen 10 und 15 Euro wird gebeten. Sehr aufmerksam. Okay. Techno-Wochenende mit Live-Jam für Musiker im Freiraum 21 in Krefeld. So heißt der Raum, Freiraum 21. Und zwar am 12. und 13.09. 13 bis 22 Uhr. Da ist ein Kurs, der angeboten wird. Ich weiß nicht, Mixen oder so. Boah, habe ich einen Kumpel, der hat mir das gezeigt. Der hört auch zu. Danke, Kumpel. Und was ich da mixe, erzähle ich euch gleich noch. Also, 85 Euro kostet da das Gemixe, also der Kurs. Und der Live-Jam ist für Samstag geplant, 19 Uhr, der ist dann frei. Also auf nach Krefeld, wohin genau, schaut auf die Webseite vom Schallwendeverein. Awakenings, 26.09. Ich muss mal gerade gucken, ich habe nämlich was Interessantes gefunden, wo ich... Na, mal gucken, ich finde das noch. Da ging es. Es war ein Termin von Tangerine Dream. Ah, ja. Mal gucken, wo ich den hingeschoben habe. Am 19.09. Siehst du, der passt nämlich da rein. Ich wusste es. Ja, ich habe da ja so eine gespaltene Meinung. Ich lese mal vor. Am Samstag, den 19.09.26, live im Salzlager auf der Kokerei Hansa, die ist in Dortmund, Tangerine Dream. Jetzt kommt's. Pioniere der elektronischen Musik seit den 70ern. Verantwortlich beispielsweise für die Soundtracks des Computerspiels Welthit Grand Theft Auto. GTA, okay, 5. Und des Schimanski-Tatorts, das Mädchen auf der Treppe, über 100 Alben, Grammy-Nominierung, 5 Jahrzehnte, Berlin School. Ich weiß nicht, ob das noch Tangerine Dream ist. Ich habe mal eine Band gehört, die nannte sich Pink Floyd Reloaded. Keyboarder kein geringer als Thorsten Quaschning. Und die haben super Pink Floyd Musik gemacht. Ich finde Tangerine Dream Reloaded oder so ähnlich wäre passender, weil wenn einer wirklich glaubt, dass die aus den 70ern heute noch dabei sind, egal, ist jetzt nur meine persönliche Meinung und steht mir gar nicht zu, das irgendwie zu bewerten. Ich finde es nur komisch. Im Übrigen stand das Ganze bei Gesichtsbuch, Facebook, und da waren die meisten Kommentare in dieser Art und Weise. Also, wer Bock hat, 19. Die machen ja gute Musik im Stile. Machen sie ja. Also, das will ich nicht abreden. Aber eben Pioniere, naja. 19.09. in der Kokerei Hansa im guten alten Salzlager. Jo. So, dann machen wir hier einfach weiter. 10.10. E-Life. Da ist zum Beispiel einer, der ganz früh über Tangerine Dream dabei war. Und wenn es auch nur als Bild auf den Covern, egal, wer spielt da? Jesse's Soundscapes, Scholarman, Misha, Frank Doritke, FD Project oder Maxis, Max Schiefele, Access, Axel Stupplich und dann kriegt er, der Sohn vom Vater, Jerome Fröse. Ne? Eddie war ja Gründungsmitglied bei TD, Jerome immer als kleines Bildchen auf den Covern vermerkt. Das Ganze in den Niederlanden, in Oschott, The Stolen Dance heißt der Saal, früher der Enk. Das Ganze am 10.10. gibt's für 39 Euro. Dann gibt es nochmal ein Awakenings All Day in Rugley, wo sonst Air Sculpture, Field Lines, Cartographer, Ideation, Infinity Room und Cycling Envelope. 30 englische Pfund, 13 Uhr Anpfiff, 17.10. So, da ist nochmal Globotom unterwegs, 19 Uhr am 20.11. in Wetzlar. Eintritt auch hier frei. Das Konzert findet im Rahmen einer Veranstaltung zum Thema Die Pflanzenwelt der Bibel statt. Jawohl. So, hätte ich jetzt beinahe kommentiert. Nee, mache ich nicht. Also, 21.11. Yippie, da geht's los. Access, gerade noch in Orschott auf der Bühne, da in der Höhle in Iserlohn, in der Dächenhöhle. Da veranstaltet er einmal im Jahr ein Konzert, holt sich immer Gäste dazu. Diesmal Gäste Kellman, Michael Menze, meiner einer, Detlef Keller. Das Ganze gibt es dann von 19.15 bis 23 Uhr. Nicht Euro, Uhr. 19.15 Uhr bis 23 Uhr. Und das Ganze gibt es aber für 29 Euro, schlappe 29 Euro und 3 Euro Porto, wer das Ticket zugesandt haben möchte. Infos dann und Order, Ding in der Dächenhöhle. 5.12. 29. EM Breakfast im Gasthaus Göke in Bochum-Grumme. Luna, der Dirks Küssel, wird dort Musik machen, während alle anderen sich das Frühstück reinpfeifen. Also, Anmeldung ist damit Sicherheit erforderlich. Nähere Daten habe ich nicht, gibt es aber dann bestimmt bei der Anfrage schallwende@web.de, da wissen die Bescheid. Was haben wir noch? Stefan Erbe, Planetarium Bochum. Am 5.12. morgens frühstücken, abends Sterne gucken bei Musik von Stefan. The History of Electronic Music Teil 3. Sound of Sky ist seine Reihe, die er dort fortsetzt im Planetarium Bochum für 16, ermäßigt 13 Euro von 21.15 bis 22.35 am 5.12. So, dann machen wir noch den Abschluss des Jahres, 30.12. Hello 2027, Tschüss 26, auch Planetarium Bochum, Pont. Der Paulo Fuchs ist da. Bei der Preisverleihung noch gefeiert und hier ist er auf der Bühne. So, dann natürlich, wir wissen alle, heute ist der 23. Juli, morgen ist der 24. Juli, 5 Monate weiter ist der heiligste aller Abende und kurz vor Weihnachten. Ich weiß nicht, ob ihr es schon wusstet, da startet der WDR 2 eine Aktion Weihnachtswunder, wo sich 4 Moderatoren, Moderatorenmenschen einen Container einschließen lassen und einen Glascontainer beinhaltet das Studio, wo die rund um die Uhr sich ablösen natürlich und Geld sammeln gegen den Hunger. 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Und ich freue mich, wenn da möglichst viele mitmachen, damit wir da ein bisschen auf die Kacke hauen können, wie gut wir sind. Puh, was gibt's noch? Ja, die Sendung von heute wird Montag um 8 Uhr wiederholt ausgestrahlt bei Evosonic. Guten Morgen, die da jetzt dann wieder zuhören oder erst einmal zuhören. Und bei modul303.com gibt es mehrere Wiederholungen und mehrere Sendungen in dieser Art. So, jetzt habe ich fertig. Und es geht weiter. Musik aus den Niederlanden, von denen habe ich letzte Woche auch schon mal was gespielt. Und zwar ist das Chet Emmons, Ruud Hey, Echoes from the Future Memories, nochmal, und dann das Stück Death of Prologued Nature aus dem Jahre 2015 und damit ringfrei Runde 2 hier von Ad Libitum auf Evosonic Radio. Und ach, ist das schön. So, für alle die so erst jetzt dazugekommen sind.
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Herd Emmons, Rudhai, Echoes from Future Memories, Death of Prolonged Nature, aus dem Jahre 2015. So eine Melodie, die mir immer wieder im Kopf rumschwirrte, ist aus dem Jahre 1991, Enigma oder weiß der, ja, geht so in die Geschichte, in die Richtung. Sollen wir die alten Elektronikhasen wissen, dass es Software ist? Peter Merkner, Michael Weißer, Modesty Blaze, das Album, und ich habe da ein paar Stücke zusammengemischt.

Peter Merliner, Michael Weißer, wobei vom Peter, glaube ich, Großteil der Musik kam. Und ihr kam auch mal ein paar Mädels zu Wort. Ich hoffe, das war okay für euch. Ein bisschen andere, aber gute, alte Elektronik. So, wir sind durch für heute. Das heißt, Ad libitum am 23.07. ist Geschichte. Die Playlist, die poste ich gleich hoch auf detlef-keller.de. Info@ davor. Wem sage ich das? Das wisst ihr. Dann könnt ihr schreiben. Ich bin nächsten Donnerstag natürlich wieder für euch da. Jetzt gleich ist für euch da die Cross-Section Elektronika von 0 bis 2 Uhr. 2 Uhr bis 5 Uhr gibt es den Midnight Flow mit Musik aus dem Hause Mannequin Records. Und ja, Montagmorgen 8 Uhr hört ihr die heutige Sendung dann nochmal. Ganz liebe Grüße in die Schweiz, in die Welt und danke fürs Zuhören. Vergesst nicht, morgen in 5 Monaten Heiligabend. Weihnachten ist schneller da, als wir glauben. Und ihr wisst ja, warum. Macht's gut. Gute Nacht, gutes Wochenende, gute Woche. Bis demnächst. Tschüss, sagt ihr und euer Detlef Keller.

Hallo, guten Abend und herzlich willkommen zur Mai-Ausgabe von Sounds of Sun Musik Nonstop. Mein Name ist Steffen Thieme und auch an diesem zweiten Montag von mir 60 Minuten das Beste der etwas anderen Musik, das heißt 60 Minuten New Instrumental Music, Synth Pop, Wellness, Electronica, Chill Out und New Age. Das Ganze nahezu moderationslos, denn ihr hört mich gleich zum Ende der Sendung erst wieder und könnt jetzt ganz lange, ganz viel, ganz andere Musik genießen. Hier exklusiv auf Modul 303.

Und demnächst startet der letzte Titel im Rahmen der Mai-Ausgabe von Sounds of Sin Musik Nonstop. Ich hoffe, dass meine Musikauswahl euch diesmal auch wieder gefallen hat. Wenn dem so ist, dürft ihr es mir natürlich, wenn ihr wollt, gerne mitteilen. Schreibt mir zum Beispiel eine Mail an redaktion@soundsofsin.de. Postet das, was ihr mir mitteilen möchtet, in der Facebook-Group unter facebook.com/groups/soundsofsin. Oder auch gerne im Gästebuch, was ihr auf der Homepage www.soundsofsin.de findet. Die Playlist der heutigen Sendung, denn ihr habt ja kaum Wortbeiträge von mir gehabt in dieser Sendung, wisst also auch nicht, welche Titel es waren, die ich für euch ausgesucht habe. Die Playlist, die findet ihr entweder auch im Laufe des Abends in der Facebook-Group facebook.com/groups/soundsofsin oder ihr schaut auf die Homepage www.soundsofsin.de. Wenn ihr diese Musikauswahl so fulminant toll fandet, dass ihr die Sendung glatt nochmal hören möchtet, könnt ihr im Laufe des Abends genau das tun. Dann geht ihr nämlich auf mixcloud.com/soundsofsin und da findet ihr unter anderem diese Sendung. Könnt sie noch einmal nachhören, aber ihr findet auch viele, viele andere Sendungen aus den Jahren 23, 24 und 25, die ihr nachhören könnt. Denn es gibt ja drei verschiedene Sendungen im Sounds of Sin-Universum. Es gibt diese Sendung, die gleich zu Ende ist, nämlich Sounds of Sin Musik Nonstop. Die hört ihr ja bekanntlich an jedem zweiten Montag eines Monats um 19 Uhr exklusiv auf Modul 303. Es gibt aber ja am ersten Sonntag eines Monats immer von 0 bis 2 Uhr den Sounds of Sin Nachtexpress. Da präsentiere ich euch über 2 Stunden lang die etwas andere Musik, und zwar sowohl auf Modul 303 als auch auf Tide Radio. Und die Hauptsendung, die Sounds of Sin, gibt es an jedem ersten, an jedem dritten und wenn vorhanden an jedem fünften Montag eines Monats um 19 Uhr, ebenfalls parallel auf Tide Radio und auf Modul 303 mit in der Regel Neuvorstellungen aus New Instrumental Music, Synth Pop, Wellness, Electronica, Chill Out und New Age. Ich freue mich also drauf, euch zu einer der nächsten Sendungen aus dem Sounds of Sin Universum wiederzuhören und wünsche euch jetzt noch einen tollen Abend hier auf Modul 303, denn auch hier gibt es natürlich 24/7 zwar nicht unbedingt die etwas andere Musik, aber definitiv die elektronische und instrumentale Musik. Also, ich wünsche euch einen tollen Abend und bis zum nächsten Mal. Steffen Thieme verabschiedet sich.

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Hallihallo und einen wunderschönen guten Abend. Es ist Donnerstag, kurz nach 20 Uhr. Ihr habt Modul 303 eingeschaltet und ihr hört Klangarten live hier eben auf Modul 303 und der Uwe ist der Mikrofon und wünscht euch allen erstmal einen schönen, ruhigen Feierabend.

Ich hoffe, ihr hattet alle eine schöne, angenehme Woche. Es war ja jetzt nicht ganz so heiß. Eher mal so ein bisschen warm vielleicht und wie und da mal den einen oder anderen Regentropfen, der die Erde benetzt hat, beziehungsweise versucht hat, sich dort niederzulassen. Aber in der nächsten Woche soll es ja wieder mal richtig, richtig kuschelig mit zum Teil Saphir da vorne geben. Aber es ist jetzt schon, wenn ein Ventilator fast den ganzen Tag durchläuft. Der kleine Studio-Ventilulli, der rennt sowieso aktuell hier fast nonstop. Also sollte irgendwas im Hintergrund rumbrummen, das ist der Knabe hier. So ein kleines 15 cm Dingchen, das funktioniert und es bringt ein bisschen was Kühle rein. So, ich würde sagen, wir fangen jetzt mal ein bisschen mit Musik an. So hatte ich ja in der letzten Woche noch die Alben 1 und 2 von AI Van Els Projects vorgestellt. Ja, und bei 2 bleiben wir noch ein Stück, ob sich dann noch aus der Playlist der letzten Woche hier jetzt in die heutige Sendung rüber gerettet. Tongue the Queen. Ein bisschen den Riemen auf die Orgel und damit herzlich willkommen zu dieser Ausgabe von Klangarten Live. Es ist Donnerstag, der 23. Juli 2026.

jetzt gibt es mal ein bisschen was am Stück auf die Ohren. Und zwar von Volker Rapp aus dem Album Phase 4. Es ist jetzt gerade Kanga und James. Danach kommt Home Sweet Home. Und der Dreiteiler DC Against the Grain 1, 2 und 3. Damit erstmal viel Spaß hier weiterhin.

zunächst waren das Kendra und James von Volker Rapp sowie Home Sweet Home und DC Against the Grain Teil 1 bis 3. Ja, dann gab es einen leichten musikalischen Wechsel. Projekt Gamma hatte sich dann mit Mein Skandinavien 1 gemeldet und daraus waren die Titel Erde, Eisiger Wind, Die Rückfahrt sowie jetzt Farben der Natur. Zuhören.

und das ist jetzt mal Musik von Brandon Pollard. Filaments heißt das Album und ich habe mir 3 Tracks rausgesucht für heute Abend. Das sind zum einen Plano Stream, man hört es gerade, Ventrikel und last but not least ist es dann Panner Gamma. Lassen wir uns überraschen, was da rauskommt. Ihr hört übrigens immer noch Klangarten live und der Uwe ist am Mikrofon und wünscht euch weiterhin noch viel Spaß hier auf Modul 303. Und natürlich auch mit dieser Sendung, ne?

So, und damit ist diese Ausgabe von Klangarten Live ja schon fast zu Ende. Ja, was bleibt mir noch zu sagen? Ich wünsche euch da draußen ein schönes Wochenende. Startet gut ins selbige. Lasst euch nicht zu sehr braten und brutzeln in der kommenden Woche und immer schön trinken, nicht vergessen. Gleich geht's weiter mit Ad Libitum und dem lieben Detlef Keller. Und um 5 Uhr gibt's dann morgen früh eine neue Ausgabe von Galactic Travels. Bei den Kollegen in Pennsylvania ist es ja auch recht heiß und ja. Da hoffe ich dann auch mal, dass es denen noch gut geht und auch meinen anderen Kollegen in der Provinz Ontario, auch eben heftige Waldbrände aktuell wütend, dass es denen gut geht. Und ja, ich würde sagen, ich wünsche euch da draußen was. Passt auf euch und die Menschen um euch herum auf. Und das wünscht sich, wie immer, ihr und euer Uwe Brahmeier.